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Das war ein Song, den ich schon lange nicht mehr gespielt habe. Alphaville mit Dance With Me. Und wir werden jetzt ein bisschen aktueller, Disturbed und Kyrill mit dem Titel The Sound of Silence.

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Ja, das ist wirklich Wahnsinn. Der Wolle hat es auch mal wieder geschafft, in meine Sendung zu kommen. Wir kommen jetzt zum Wetter. Morgens sind wir mit 3 Grad gestartet. Sonnenschein, blauer Himmel. Über Tag leicht ein paar Wölkchen, aber Sonne, Sonne satt. So wollen wir das haben. Können auch einen Ticken wärmer, aber wir Norddeutschen sind ja eigentlich nie zufrieden. Entweder es ist zu warm oder zu kalt. Kennen wir alle, ne? Heute Nacht kühlt das nochmal richtig ab. 1 Grad, also ist auch wieder mit Bodenfrost zu rechnen. Und morgen, am Freitag, ist es den ganzen Tag sonnig. Die Temperaturen erreichen Höchstwerte um die 16 Grad. Und der Wind weht mäßig aus östlicher Richtung. Und das Wochenende sieht auch sehr vielversprechend aus. Wir machen mit Kate Bush weiter und dem Titel Running Up That Hill.

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So ihr Lieben, und das war's jetzt auch schon wieder mit der Sendung mit uns durch den Feierabend hier beim Förderradio mit mir, dem Bernd, am Mikrofon. Vielen Dank fürs Einschalten und Zuhören. Solltest du mal die Sendung verpasst haben und du kannst nachts nicht schlafen, hast du die Chance, sie nochmal zu hören, und zwar immer von 0 bis 1 Uhr in der Früh gibt's die Wiederholung. Also darfst du gerne wieder dabei sein. Ja, wir hören uns morgen um 17 Uhr wieder. Ihr könnt euch wieder zahlreich zuschalten, ihr könnt Werbung machen. Förderradio ist ein Sender, den kann man ja wirklich jeden Tag hören. 24/7. Kein Problem. Ist immer gute Musik da. Hin und wieder hören wir dann mal Moderator. Wir machen das als Hobby. Also können wir nicht den ganzen Tag euch voll quatschen, sondern immer nur dann, wenn wir Zeit haben. So, das wollte ich mal gesagt haben. Ich wünsche euch jetzt noch einen schönen Abend mit Herbert Grönemeyer. Das ist nämlich der letzte Song, den ich jetzt spiele. Der Titel heißt Was soll das? Das ist eine gute Frage. Die könnt ihr vielleicht nochmal beantworten. Also, bis morgen, 17 Uhr. Schönen Abend noch. Euer Bernd.

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